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1: Guten Morgen.
2: Hi, guten Morgen. Wir haben richtig geile Songs wie jeden Morgen mit dabei. Holly Humberstone mit To Love Somebody nach einem Song. Und das ist ein Song jetzt von BTS. Das ist der Song Swim um kurz nach 6 hier auf Absolut Hot.
1: Wir sind Jana und Marlon. Hi. Swim.

0: Sarah Larsson und Tyler als Duo. Hot.
1: Da stelle ich kurz meine Sexualität auch ein bisschen in Frage. Haben wir in der Playlist hier bei Absolut Hot. Und Tyler ist genau das gleiche Fangirl bei Sarah Larsson wie wir alle. Wir lieben das
2: doch. 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
0: Wir haben jetzt bei uns in der Playlist das Baddie Duo. Tyler und Sarah Larsson sind das mit She Did It Again auf Absolut Hot. Wir haben 10 nach

0: Das kann einfach nicht sein. Nein. Wir sind verflucht. Hotties, wir sind Jana und Marlon. Ihr hört absolut hot. Guten Morgen. Wir haben 17:45.
1: Hey.
0: Jana ist gestern mit der Bahn in die falsche Richtung gefahren. Ein paar Stationen. Und ratet mal, wem das heute auch passiert ist. Alter, ich bin in die falsche Bahn gestiegen, bin dann hektisch ausgestiegen und bin dann wieder in die falsche Bahn gestiegen. Ich hatte einen Umweg von 15 Minuten. Was ist das bitte für ein Fiebertraum? Das ist Alex Ryan jetzt mit Fever Dream. 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

0: Wir sind alle jung, pleite und verzweifelt auf Wohnungssuche zum Beispiel. Meistens hat man gar keine andere Wahl, als in eine WG zu ziehen. Aber ab wann ist eine WG dann nicht mehr so geil? Wir haben darüber gestern hier diskutiert auf Absolut Hot. Wir hören nochmal kurz rein.
1: Lena aus Berlin.
2: An sich hat das WG-Leben natürlich viele Vorteile. Ich muss sagen, ich bin jetzt in einem Alter, wo ich mir denke, okay, ich habe schon mal alleine gewohnt. Ich könnte jetzt niemals zurück in eine WG. Allein wenn ich mir vorstelle, ich müsste jemand hinterherrennen, weil der Topf nicht gespült wurde, dann würde ich wirklich durchdrehen und deswegen, ich bin schon Fan von alleine wohnen.
0: Jetzt mal eine andere Frage. Wie wär's denn, wenn der Macker noch in der WG wohnt? Ist das eine Red Flag oder ist das sogar eine Green Flag? 0160 4800 700 ist die Nummer zu uns ins Absolut Hot Studio. Yeah.

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0: Spaghetti is hot. Sarah Ailes hat beim ESC ja nicht so gut abgeschnitten. Das haben wir alle mitbekommen, ja. Aber sie würde auch nicht nochmal mitmachen, hat sie jetzt im Interview zugegeben. Da ist sie aber nicht die Einzige, die da so schlechte Erfahrungen mit verbindet. Das ging Michael Schulte damals auch so. Der war mit diesem Song hier mit dabei. Und er hat im Interview auch jetzt gar nicht so erfreut über den ESC damals gesprochen, obwohl er den vierten Platz gemacht hat.
1: Der Auftritt für mich eigentlich nicht so schön war, weil ich natürlich super aufgeregt war und sehr angespannt und ich habe eigentlich eher versucht, alles auszublenden und das einfach nur hinter mich zu bringen. Also es war nicht so, dass ich das genießen konnte.
0: Lol? Also klar, 180 Millionen Zuschauer ist ein Druck, aber dass da so viele Leute ein schlechtes Erlebnis mit verbinden, irgendwie auch ein bisschen sus. Wir hören jetzt Michael Schulte hier auf Absolut Hot mit 5 AM.

0: schön.
1: Eine lange Sommernacht mit dem Crush, was rauchen, den Sonnenaufgang wieder anschauen. Das ist der Vibe von dem neuen Sommersong hier auf Absolut Hot. Wait for You von Risty MC.
2: Yes, und der läuft jetzt hier bei Absolut Hot. Guten Morgen, schön, dass ihr am Start seid.
1: Es ist Viertel.

0: gut, dass ich letztens noch drüber gesprochen habe mit Tiffany Aris über Panikattacken, weil ich hatte sie letztens im Ohr. Sie hat einen Song auch dazu gemacht, Breathe, und der ist für solche Momente perfekt.
1: Atmen, kurz innehalten und versuchen, und das habe ich mal von Sia gehört, die ganzen Sätze, die dir dein Kopf sagt, die schlecht sind, dreh die um. Zum Beispiel, ich schaff das nicht, sagt dein Kopf, und dann musst du sagen, doch, ich schaff das.
0: Probiert das beim nächsten Mal auf jeden Fall mal aus. Mir hat das extrem geholfen. Das ganze Interview gibt es übrigens auf YouTube. Da heißen wir Absolut Radio.
2: Moin Leute, hier ist Tiffany Aris und ihr hört jetzt meine neue Single bei Absolut Hot.

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0: Macker-Besuch und ich wette, ich bin nicht der Einzige hier aus der Absolut Hot Community. Ich bin Marlon, hi. Jana ist mit am Start. Ihr hört Absolut Hot.
1: Good morning.
0: Wir wussten ja alle, dass wir heute früh aufstehen müssen. Wir haben jetzt kurz nach 7 und wir haben es trotzdem gemacht. Das eine Glas Wein zu viel getrunken gestern. Das ist jetzt Teddy's Rims mit Mr. Know It All.
1: Schön, dass ihr am Start seid. Hi.

0: Mutter Icky Mail würde die nächste Girl Group hier auf Absolut Hot so beschreiben. Wir haben Flau mit dabei, mit dem Song Leak It. Das sind auch drei Baddies und die hatten alle Vorbilder aus Girl Groups und sind jetzt selber eine und die lieben das.
1: That's the music that we grew up on, is how girl groups made us feel. So the fact that it's actually working and people love it and feel good, it's amazing.
0: Yes, nur gute Vibes hier auf Absolut Hot um kurz nach sieben. Das sind Flau mit Leak It.
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0: Ich weiß, Jana, du hasst mich dafür, Hotties. Ich bin momentan in meiner Weak Era. Ich bin einfach nicht so strong. Jetzt nach meiner Kennenlernphase, die so ein bisschen gescheitert ist, mein Gott, ich traue schon ein bisschen hinterher. Ich brauche so ein bisschen Liebe momentan. Bin die ganze Zeit so sad zu Hause, dass ich niemanden habe zum Kuscheln. Das ist ganz, ganz schlimm. Wir hören jetzt auch den passenden Song dafür hier auf Absolut Hot. Neu mit dabei, One Republic und Need Your Love.
1: Wir sind Jana und Marlon. Hi, guten Morgen.

0: Wir haben gerade so eine geile Nachricht bekommen an die Hotline. 0160 4800 700 ist die Nummer direkt zu uns ins Absolut Hot Studio. Ich bin Marlon High und Nancy aus Baden-Baden hat sich reingemeldet. Wir haben euch gefragt, ist es eine Green oder eine Red Flag, wenn jemand in einer WG wohnt? Und Nancy schreibt, was ist das denn für eine Frage? Ich date nur Typen, die in der WG wohnen. Die kann man da super parken, wenn man was mit den Girls machen will. Dann wird er währenddessen auch bespaßt und ich muss mir keinen Kopf machen, dass er mir fremd geht aus Einsamkeit. Solange er nicht zu Hause wohnt, ist das alles fein für mich. Nancy, Junge, du hast deinen Macker auf jeden Fall im Griff. Das merkt man durch die Nachricht durch. Aber du hast einen guten Take gebracht. Solange er nicht zu Hause wohnt, ist alles fein. Was wäre das denn für euch für eine Sache, wenn euer Date noch zu Hause wohnen würde? Meldet euch jetzt gerne mal rein.
1: Jetzt Hotline speichern und direkt reinmelden ins Studio. 0160

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0: Moss Kenner ist neu bei uns in der Playlist hier bei Absolut Hot mit Rhythm Unknown. Das ist ein Song für uns Overthinker in der Absolut Hot Community. Ich sag's ganz ehrlich, ihr kennt es vielleicht, ihr braucht immer einen Plan in der Tasche, weil ihr euch nur dann sicher fühlt, aber das ist auch nicht immer gut. Das braucht's manchmal eigentlich einfach nicht.
1: 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Es ist manchmal wirklich ein Gamechanger, einfach mal mit dem Flow mitzugehen,
0: ja,
1: 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So,
0: ja, und dann ist auch wichtig.
1: Oder? Und dann auch einfach mal von vorne anfangen. 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

0: Erinnert euch mal kurz zurück mit uns. Wir sind Jana und Marlon. Hi.
1: Hi, guten Morgen.
0: Ihr habt absolut hot. 2012 kam dieser Banger hier von Rihanna raus. We Found Love mit Calvin Harris. Iconic Beat.
1: Banger.
0: Und jetzt der nächste Song bei uns in der Playlist von Jennifer Lopez und David Guetta.
1: Der hat ähnliche Vibes. Hört ihr das auch? Wir hören jetzt rein mit euch in voller Länge. Das ist Save Me Tonight hier bei Absolut Hot.

Laut einer Studie ziehen die Deutschen im Durchschnitt mit 24 Jahren aus. Also das ist ungefähr so alt wie ich bin. Ich bin Marlon, hi. Ihr seid absolut hot und lasst uns mal darüber quatschen. Weil mein Bruder zum Beispiel, der ist jetzt erst mit 27, 28. Der Moment, wenn man noch kurz nicht mehr weiß, wie alt seine eigenen Geschwister sind. Upsi. Ja, aber auf jeden Fall viel später ausgezogen. Ich könnte mir das ja persönlich gar nicht mehr vorstellen, noch so lange überhaupt zu Hause zu wohnen. Vielleicht könnt ihr mal eine Sprachnachricht reinschicken. 0160 4800 700 ist die Nummer zu uns ins Absolut Hot Studio. Wann seid ihr zu Hause ausgezogen und würdet ihr es nochmal in diesem Alter machen? Oder früher oder sogar später?

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0: Guten Morgen.
1: Hi, guten Morgen. Wir haben richtig geile Songs wie jeden Morgen mit dabei. Jonas Ass ist in der Warteschlange mit dem Mix Diamonds. Und davor hören wir jetzt Lady Gaga und Doechii. Iconic Duo. Vor allem, weil Doechii schon immer Fan war von Lady Gaga. Und jetzt haben die einfach einen gemeinsamen Song. One Ray heißt der. Läuft jetzt hier auf Absolut Hot um kurz nach 8.
0: Wir sind Jana und Marlon. Hi.

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1: Der nächste Song hier bei Absolut Hot, der wird nachts im Sommer jetzt ganz böse kommen. So eine warme Nacht, stellt euch mal vor, der Kopf voller Gedanken und dann einmal alles durchlüften, alles rauslassen mit so einem schönen Midnight Walk.
2: Ich lieb's komplett, Jana. Wir sind Jana und Schmal und Hi, ihr hört Absolut Hot und genau so klingt der neue Song von Glockenbach und Sam Harper. Das ist Lost hier auf Absolut Hot um kurz nach 8.

Alle haten gerade Harry Styles. Habt ihr das mitbekommen? Ich bin Marlon, hi. Bei uns gibt's hier auf Absolut Hot immer den hottesten Gossip zu euren Lieblingskünstlern. Harry Styles ist nämlich gerade auf Tour und die Fans kritisieren, dass er auf der Bühne viel zu viel rumläuft, dass die Bühne viel zu groß ist. Oder sind die Fans einfach nur sauer wegen der plötzlichen Verlobung? I don't know. Aber er steht halt auf die American Girls. Zumindest singt er von denen auf seinem aktuellen Album. Das ist der Song American Girls von Harry Styles hier auf Absolut Hot.

Hear me out, okay? Wenn das der Disney-Typ ist, der Cute von nebenan, ein Biest im Bett, Humor, Gentleman, und dann wohnt er aber trotzdem zu Hause, ist eine Red Flag. Sorry. Ist für mich persönlich eine Red Flag. Ich bin Marlon High, ihr seid absolut hot. Und Jan aus Kaiserslautern hat mir per WhatsApp geschrieben an die 0160-4800-700. Er schreibt, zu Hause wohnen ist so eine Sache. Also mit einem festen Job, Gehalt und reifem Alter ist das schon eine miese Red Flag. Selbstständig leben ist tausendmal wichtiger als guter Sex. Und das ist ein guter Call. Das ist ein sehr guter Call, muss ich sagen, Jan. Wie seht ihr das? 0160-4800-700 ist die Nummer zu uns ins absolut Hot Studio. Meldet euch gerne mal rein.

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0: Absolut hot ist an bei euch mit Jana und Marlon und auf einmal sitzt hier Taylor Swift neben mir, gefühlt.
1: Ja, mein Gott.
0: Ich habe hier gerade Parallelen gezogen zwischen Taylor Swift und Marlon. Erzähl doch mal.
1: Ja, kennt ihr das, wenn man in so Dating-Phasen eigene Red Flags über sich selbst kennenlernt? Und ich habe meine gefunden. Mhm. Ich kann nicht mit jemandem zusammen sein oder jemanden daten, der auch im Mittelpunkt stehen will.
0: Krass.
1: Weil die Welt dreht sich um mich und das müssen die auch alle lernen.
0: Du famegeile Bitch.
1: Sorry, tut mir leid.
0: Bei Taylor Swift ist... Digga, okay, Deutsch.
1: Taylor Swift?
0: Bei Taylor Swift ist es genauso. Ihr Verlobter Travis Kelce hat jetzt gesagt, nee, er braucht es nicht, er will nicht so gerne im Mittelpunkt stehen. Er lässt ihr gerne das Spotlight und ja.
1: Finde ich Green Flag.
0: Finde ich auch eine Green Flag. Taylor Swift läuft jetzt hier bei Absolut Hot mit Elizabeth Taylor.

0: Es ist 8:45. Ihr hört Absolut Hot mit Jana.
1: Hey.
0: Und mir, ich bin Marlon. Wir übernehmen für euch jeden Morgen von 6 bis 10 die Playlist und packen dann nur neue Songs rein. Ganz neu von Paula Stella ist Lovesick.
1: Yes, und der läuft jetzt hier bei Absolut Hot. Guten Morgen, schön, dass ihr am Start seid.

Nein, es ist zu easy, sich zu verknallen. Einmal nicht richtig aufgepasst und die Bestie catcht schon wieder Gefühle für irgendeine Red Flag. What the fuck? Nicht vor dem Hot Girl Hot Boy Summer, okay? Ich bin euer Gay Bestie hier am Mikro. Ich bin Marlon High. Und das ist jetzt Olivia Dean mit dem passenden Song dazu. So easy to fall in love. Hört ihr auf Absolut Hot um kurz vor 9.

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0: Der nächste Song, der beschreibt eigentlich perfekt, wie ich mich heute Morgen fühle. Ich bin Marlon, Jana ist auch mit am Start. Hi.
1: Good morning.
0: Ich hatte gestern Macker-Besuch und es wurde viel zu spät. Ich bin hundemüde, es ist ein Fiebertraum und ich wette, ich bin nicht der Einzige, der gestern zu lange gemacht hat. Ich wette, da ist irgendjemand von euch, der vielleicht mit der Bestie ein bisschen zu tief ins Glas geschaut hat unter der Woche, obwohl heute ein ganz normaler Wochentag ist. Ich kenne uns noch aus der Absolute Hot Community. Das ist Alex Warren jetzt im Kurz nach 9 mit Fever Dream.
1: Schön, dass ihr am Start seid. Hi.

So auch immer hat Topic noch keinen Mix zu Ibiza Circo Loco von Dougie B gemacht. Obwohl Dougie B ihn ja von Anfang an gepusht hat, ne? Also damals in so YouTube-Zeiten war sie Supporter Nummer 1 von Topic und er hat noch keine Version von dem Song hier gemacht. Der wird aber safe auf dem Remix-Album von Dougie mit dabei sein. Ich wette, ich lege meine Hand dafür ins Feuer. Wir hören jetzt erstmal einen anderen geilen Song von Topic. Der ist neu mit Becky G zusammen. Sorry, Papi läuft jetzt hier auf Absolut Hot.

0: wie man mit Händen ein Herz formt, das zeigt einfach, aus welcher Generation du bist. Es sagt einfach so viel über dich als Person aus, weil wenn man mit so beiden Händen so ein Herz formt, das ist so richtig Millennial. Dann Gen Z ist ja mit diesem Zeige- und Mittelfinger und dann gibt's noch die K-Pop-Fans und die machen mit Daumen und Zeigefinger, machen die einfach so eine Überkreuzung. Das sieht fast so aus, als würde man schnipsen. Das hat mir mal eine Freundin erzählt, die auf BTS übel abgefahren ist in der Schule. Shoutouts, wenn du das hörst. Wir hören jetzt auch BTS bei uns in der Playlist auf Absolut Hot. Das ist Swim.
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0: diese eine Line von Alvaro Solers Song Sophia live mitkrölen.
1: Lila Sophia.
0: Wenn das auf eurer Bucketlist steht für dieses Jahr, dann jetzt mal gut zuhören hier auf Absolut Hot. Alvaro Soler tritt nämlich beim Amazon Prime Festival am 10. Juni auf und wir übertragen das Konzert live bei uns auf Absolut Hot in der Playlist. What the fuck? Und das Beste, ein paar von euch schicken wir auf das Konzert nach Hamburg, direkt Front Row in die erste Reihe. Wer von euch hat Bock auf Alvaro Soler live, schickt jetzt eine Nachricht ins Studio 0160 4800 700. Bei uns gibt's exklusive Tickets für das Alvaro Soler Konzert in Hamburg.

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0: Alex Samson, ich bin ein bisschen neidisch, to be honest. Der macht alles richtig. Der hat einen neuen Song, Misery, und damit lässt er alle Red Flags hinter sich. Kein Warmhalten mehr, keine zweite Wahl mehr sein. Entweder richtig und 101% oder gar nichts, Alter.
1: Yes, und der läuft jetzt hier bei Absolut Hot. Guten Morgen, schön, dass ihr am Start seid.

0: Olivia Rodrigo läuft jetzt mit einem neuen Song bei uns auf Absolut Hot, Drop Dead. Ey, und die bekommt so einen fetten Shitstorm.
1: Ich wollte mich gerade aufregen. Also wenn ich noch einen Kommentar lese, dann gehe ich jetzt aber sowas von Crash Out. Sommer ist right around the corner und die Leute beschweren sich ernsthaft darüber, dass sie ein zu kurzes Kleid anhat in ihrem neuen Musikvideo. Sie sieht scheinbar zu jung aus, ist zu sexy. Wo sind wir denn? Es ist 2026. Je kürzer der Rock, desto besser, Mädels. Bitte, zieh den nur ein bisschen weiter hoch.
0: Real Talk und wir haben jetzt 9:45.

0: Noch zu Hause wohnen ist eine Red Flag. Und dann kam eben Azubi Felix ins Studio gelaufen, weil er meinte, Marlon, stopp mal kurz. Das habe ich mir auch nicht ausgesucht, mein Schicksal jetzt für die nächsten Monate. Felix, erzähl mal kurz, was ist los bei dir?
1: Ja, ich bin tatsächlich mit meinem Volontariat hier bald wieder fertig, in 2 Monaten, und bin natürlich wieder auf Jobsuche und ich bin wirklich am struggeln, weil wahrscheinlich muss ich erstmal wieder zurück in mein Kinderzimmer. Kannst du dir das vorstellen?
0: Wie nervig.
1: Ja, ich habe gar keinen Bock drauf. Ich habe auch das Gefühl, ich muss alles hier hinter mir jetzt lassen. Mhm. 2 Jahre neue Leute kennengelernt, eine tolle Arbeit gehabt und jetzt bin ich auf Jobsuche und weiß nicht weiter.
0: Aber warum dann nach Hause wieder?
1: Naja, ich kann ja meine WG hier auch nicht halten, wenn kein Geld reinkommt.
0: Ja, checke. Aber ich glaube, leider, du bist damit nicht alleine. Hotties, wenn ihr auch mal in so einem Szenario wart oder gerade seid, was hilft gerade? Habt ihr Tipps für unseren Azubi Felix? Das wäre super nett. 0160 4800 700 ist

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6: Ich glaube, das Feature hätten wir alle nicht erwartet. Das haben wir alle nicht erwartet. Punkt. Davon gehe ich einfach aus. Es kam auch so super unerwartet. Madonna und Sabrina Carpenter mit Bring Alive. Ganz neu mit dabei hier auf Absolut Hot nach 3 Songs. Davor haben wir die Bestie von Sabrina Carpenter dabei. Taylor Swift mit The Fate of Ophelia. Bruno Mars sehe ich noch. Und Teddy Swims übernimmt jetzt die Playlist mit Mr. Know-It-All. Ich bin Marlon. Hi.

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Bei Sabrina Carpenter müssen die Männer dran glauben, kann ich euch sagen. In den Musikvideos gibt's eine feste Regel bei Sabrina Carpenter, und zwar, dass ein Macker sterben muss. Das klingt super dramatisch, aber das passiert immer auf eine, ja, komische Comedian-Art und Weise. Ihr müsst euch da mal selber ein Bild von machen. Wir hören jetzt gleich den Song Taste von Sabrina Carpenter nach zwei Songs. Das ist jetzt erstmal Harry Styles hier auf Absolut Hot mit American Girls. Ich bin Marlon. Hi!

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2: Wiz the MC, mit Wait for You. Neu auf Absolute Hot. Neuer Gast.

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1: Wir spielen nur die neuen und geilen Banger hier auf Absolut Hot. Jetzt gleich ganz neu mit dabei in der Playlist. Moss Kenner mit Rhythm Unknown. Davor Zara Larsson mit Memory Lane. Wir haben Oliver Heldens mit Lady Hear Me Tonight. Und BTS jetzt mit einer Single von deren aktuellem Album. Das ist Swim auf Absolut Hot. Swim.

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4: Hey, ich bin Marlon. Ich weiß nicht, wie es bei euch gerade ist. Der Sommer steht vor der Tür. Ich habe gerade so eine gescheiterte Kennenlernphase hinter mir und jetzt fühle ich mich super lonely. Es ist ganz, ganz bodenlos. Ich bin selber ein bisschen pisst auf mich selber, aber eigentlich weiß ich, ich brauche keinen Schwanz. So, aber irgendwie bin ich ja trotzdem ein bisschen zu einsam. Jetzt bin ich mir gerade hier eine F-Plus irgendwie am klären, so nebenbei. Ja. Mein Gott, darf man doch Spaß haben im Sommer. I Need Your Love von One Republic. Könnte jetzt nicht besser passen. Ihr hört absolut hot.

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Jetzt nicht auffällig umgucken. Da läuft gleich ein richtiger Hottie bei uns in der Playlist. Alex Samson mit Misery ist ganz neu mit dabei hier auf Absolut Hot. Wir spielen ja sowieso nur die geilen und neuen Banger. Jetzt gleich nach 3 Songs ist er mit in der Warteschlange. Davor haben wir Lady Gaga und Doechii mit dem Song Runway hier auf Absolut Hot. Ich bin Marlon. Hi, schönen Mittwoch.

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Sonniges Wetter und eine hotte Playlist. Das ist doch genau die richtige Kombination, die wir hier gerade brauchen. Was erlebt ihr bei euch am Start? Kaigo und Ava Max habe ich gleich für euch. Bruno Mars, der schaut auch mit rum. Und jetzt gibt es Alex Warren, ne? Dem ist auch ein bisschen warm. Fever Dream, hier in der hottesten Playlist im Radio.

0: hotter, das ist absolut hot und jetzt muss ich euch mal was sagen.
1: Das hier ist der Wahrheit.
0: Und zwar, dass Mücken einfach die Dreckstiere der Gesellschaft sind, muss ich wirklich sagen. Ich bin heute Morgen aufgestanden und hatte 4 neue Mückenstiche. What the fuck? Problem ist, ich wohne auch in der Nähe von so einem Feuchtgebiet und da schwirren die natürlich überall rum. Deswegen hoffe ich, dass ihr mückenstichfrei unterwegs seid und jetzt die hotteste Playlist im Radio genießen könnt. Tyler und Sarah Larsson, die habe ich jetzt mit She Did It Again.

Die hotteste Playlist im Radio, Freunde. Und wer sich jetzt gerade einen abschwitzt, ne? Wir springen mal eine Runde ins kühle Nass, zumindest mit den Jungs von BTS und ihrer neuen Nummer Swim.

Ich sag's euch, ich bin so froh, dass ich den ganzen Schmarren schon hinter mir hab. Das ist absolut hot. Ich bin Marcel, schön, dass ihr mit am Start seid. Hi, und ja, es ist tatsächlich so, ne? Die Studienzeit ist mit einer der schlimmsten Zeiten meines Lebens gewesen. Und ich hatte auch so einen harten Prof, ne? Der hat auch immer gesagt, wer nicht weint, studiert nicht am Limit. Also, falls ihr gerade auch einfach maßlos überfordert seid, gar kein Problem, Freunde. Jetzt einfach mal den Stift zur Seite legen, den Block wegschmeißen und einfach mal der hottesten Playlist im Radio lauschen.

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geiler Hotter. Das ist absolut hot. Ich bin Marcel. Hi. Und Freunde, jetzt bekommt ihr einen Mann, der ist in Kapstadt geboren, in Deutschland aufgewachsen und später nach Toronto gezogen. Also einmal die komplette Weltkarte gefühlt im Lebenslauf. Die Rede, die ist von Wisdom Sea. Den habe ich jetzt mit Wait For You. Ein Song, ja, über das Gefühl, wenn man an jemanden hängt und trotzdem nicht weiß, ob sich das Warten am Ende lohnt, weil einem noch nie jemand beigebracht hat, wie Liebe eigentlich wirklich funktioniert. Jetzt hier für euch auf Absolut.

geiler Hotter. Das ist absolut hot. Marcel für euch am Start, egal wo ihr euch gerade rumtreibt. Ob ihr vielleicht ein paar freie Tage genießt oder gerade in der Arbeit rumhängt und euch denkt, Alter, die Klimaanlage könnte ein paar Grad kühler sein. Wir liefern euch die hotteste Playlist im Radio. Jetzt mit Olivia Rodrigo. Das ist Drop Dead.

geiler, hotter. Das ist absolut hot. Marcel für euch am Start und falls das Nachmittagstief gerade so ein bisschen kickt und ihr sagt, kein Kaffee, keine überzuckerten Koffeingetränke, ich brauche einfach ein bisschen Musiktherapie, dann habe ich da was für euch. Eine neue Nummer. Slow. Mit Leak It. Die Nummer bekommt in voller Länge um kurz nach

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ganz viele Nutzer auf Social Media. Was genau dahinter steckt und warum ihr niemals Fotos von euch auf Tassen, Handtücher oder sonstiges drucken lassen solltet, darüber sprechen wir nach drei Hot Hits. Den Anfang, den macht erstmal Teddy Swims, das ist Mr. Lloyd. Oh, ich bin Marcel, hi.

Achtung, Achtung! Bestellen im Ausland, vor allem mit Fotomotiven, kann ziemlich gefährlich werden. Das berichten zumindest jetzt

0: ja eine super nette Idee. Das Foto vom letzten Urlaub mal schön für Oma Gilde auf Fotobuch drucken lassen. Am besten auch noch im Ausland bestellen, da kostet es ja 15 Euro weniger. Problem ist jedoch, dass mit euren Bildern da so einiges angestellt werden kann. Marcelle für euch auf Absolut Hot High, und genau das berichten jetzt sehr viele Leute auf Social Media, dass sie bei Billiganbietern, ne, wo man jeden Krimskrams bekommt, Handtücher, Tassen oder auch Fotobücher bedruckt haben lassen sollen, und da sind sie dann irgendwo im Ausland in China oder so auf Werbetafeln gelandet oder als Muster in einem Friseursalon, und sie können sich nicht dagegen wehren. Und wenn, ist das Verfahren ziemlich teuer und aufwendig. Also wer keinen Bock hat, irgendwie Werbegesicht für was weiß ich was, so seine Hämorrhoidencreme oder so, der möge das doch einfach lassen und ein paar Euro draufzahlen.
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Wisst ihr, mit was ich euch jetzt, glaube ich, so ein bisschen neidisch mache und wofür mich ein paar Leute hassen werden? Ich mache mir jetzt schon schön Eiskaffee hier bei uns in der Küche. Ne? Wir haben alles dafür da und ich gönne mir das jetzt so richtig schön mit Vanilleeis, kalten Kaffee, frischer Schlagsahne. Genau das Richtige, was ich jetzt brauche. Ich hoffe, euch geht's mindestens halb so gut im Office wie mir. Jetzt hier für euch die hotteste Playlist im Radio.

0: Ich mache mich jetzt bestimmt bei ganz vielen von unseren Hörern und Hörerinnen unbeliebt, aber ich wag's einfach mal. Marcel hier für euch auf Absolut Hot und ich hau jetzt mal eine Sache raus, dass ich Fahrradfahrer hasse. Ja, es ist einfach Fakt, ich hasse Fahrradfahrer. Und damit meine ich nicht alle Fahrradfahrer, aber sehr, sehr viele Fahrradfahrer. Was ist mir gestern passiert? Ich fahre durch so eine Allee. Müsst ihr euch vorstellen, links und rechts Bäume. Zwischendurch immer mal wieder Querampeln, ne, wo Fußgänger oder Fahrradfahrer drüber können, sofern sie natürlich grün haben. Ich fahre 50 ist erlaubt, fahre auch 50 und von links kommt plötzlich, ne, ihr müsst euch vorstellen, die Fußgänger- und Fahrradampel hatte rot, mit 40, 45 km/h ein Rennradfahrer angeschossen, der mir mit einer Millimetersekunde fast auf der Motorhaube gelandet wäre, hätte ich nicht eine Vollbremsung reingehauen. So, was ist? Er dreht sich um, zeigt mir einen Mittelfinger und einen Vogel und schimpft die ganze Zeit. Wo ich mir denke, danke du Arsch, ich habe gerade ein bisschen dein Leben gerettet, weil du einfach nicht auf die Verkehrsregeln achtest. Und wie gesagt, es geht nicht um und über alle Fahrradfahrer. Aber ich finde, die meisten nehmen sich wirklich sehr, sehr viel raus. Und deswegen bin ich auch für eine Kennzeichenpflicht. Warum werden wir Autofahrer identifiziert und man kann uns sofort anzeigen, wenn einem irgendwas nicht passt, aber Fahrradfahrer kommen da wirklich immer ungeschoren davon? Finde ich nicht in Ordnung. Ihr könnt gerne mitdiskutieren. Meldet euch gerne rein hier zu mir.
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Freunde, Marcel hier für euch am Start und es wird sommerlich und was darf natürlich nicht fehlen? Na klar, ein bisschen Fuego, ein bisschen Feuer und das passt hier so absolut hot wie nichts anderes. Am 10.06. spielt Álvaro Soler, das ist dieser Dude hier.

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Neuer geiler Hotter. Wir haben sie, die hotteste Playlist im Radio, Freunde. Jetzt auch von Moss Scanner. Das ist Rhythm Unknown hier auf Absolut Hot. Ich bin Marcel. Schön, dass ihr mit dabei seid. Hi.

Mit seinem Lachen bringt er Herzen zum Schmelzen. Er weiß ganz genau, wie es geht. Ja, der Typ hat, ich finde, fast schon ein einstudiertes Lachen, aber nicht fake. Ne? Kennt ihr Leute, die einfach so perfekt lächeln und grinsen? Ja, die Rede, die ist von ihm hier. Harry Styles. Der kleine Sunny Boy. Schwiegermamas Liebling, ne? Hat gleich eine Hymne hier für alle Frauen da draußen. American Girls. Alle Frauen sind so schön wie Amerika, sagt er. Unabhängig, frei und toll.

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3: Die hotteste Playlist im Radio, genau. Die bekommt ihr hier bei mir. Marcel hier vor euch am Start. Hi. Sabrina Carpenter, die bekommt ihr auch gleich. Hat sich jetzt mit Madonna auch zusammengetan und ist eine richtige neue Ikone geworden im Showbusiness. Harry Styles habe ich vorab. Den bekommt ihr mit.

Jetzt wird es ganz schön anonym hier auf Absolut Hot. Ich bin Marcel, hi, mit Glockenbach. Ne? Kommt eigentlich ursprünglich aus München, bleibt aber bewusst anonym. Die Musik soll im Vordergrund stehen, nicht das Gesicht dahinter. Sam Harper hat er sich mit ins Boot geholt und Lost rausgehauen, jetzt hier auf Absolut Hot. Ja, ein Song über dieses Gefühl, wenn man sich selbst ein bisschen verliert und trotzdem hofft, dass da jemand ist, der einen wieder auffängt. Geile Nummer. Jetzt hier in der hottesten Playlist im Radio.

Es wird laut, es wird wild, es wird frech. Hier auf Absolut Hot. Nicht, weil ich gerade hier bin, sondern weil es jetzt gute Musik gibt. Und zwar von Lady Gaga und Doja. Das ist Runway für euch am Start. Ist Marcel. Hi.

0160 4800 700, das ist die Nummer hier zu mir ins Studio. Ihr könnt mir Sprache- oder Textnachrichten oder auch Bilder schicken. So hat es auch Tim gemacht, wohnt in der Nähe von Regensburg und schreibt: Hallo Marcel, ich höre fast täglich in deine Radiosendung rein. Seid ihr Moderatoren eigentlich wirklich immer so gut gelaunt oder ist das gespielt? Also ich kann ja sagen, man entscheidet sich ja meistens für einen Beruf, weil man es liebt. Also zum Beispiel, ich liebe es, Menschen zu unterhalten, genauso wie meine Kollegen. Und ich glaube, darin geht jeder Einzelne von uns auf. Und deswegen sind wir, glaube ich, von Grund auf sehr gut gelaunte Menschen. Ich glaube, das ist bei Comedians das Gleiche. Die mögen das ja, zu entertainen, lustig zu sein und einfach Spaß zu haben. Und ich würde sagen, so spreche ich für unser ganzes Team, ist es bei uns eben auch, ne? Und dazu haben wir halt auch noch gute Musik am Start, wie zum Beispiel jetzt die Nummer von Harrison. Das ist All the Things She Said.

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Berliner Künstlerin und es geht natürlich wie in allen Songs immer um die Liebe. Das ist absolut hot. Ich bin Marcel und Paula Stellar, die habe ich jetzt hier für euch mit Lovesick. Ja, das Gefühl, wenn man so verliebt ist, dass es einen schon komplett aus der Spur bringt. Herzklopfen, Kopfchaos und ja, dieses, warum denke ich schon wieder an dich? Ich glaube, viele von euch können es gerade fühlen und wir waren alle schon mal in so einer Situation, deswegen umso deeper die Nummer.

geiler Hotter, das ist absolut hot. Ich bin Marcel und jetzt wird einmal zugebissen und Blut gesaugt. Musikalisch natürlich, nur alles andere wäre, glaube ich, im strafrechtlichen Rahmen. Tame Impala jetzt mit Dracula.

wie viel Grad hat's gerade bei euch? 25, 26, 32. Auf jeden Fall ist es warm in ganz Deutschland. Und ich würde sagen, wir springen jetzt mal ein bisschen ins kalte Nass, oder? Und das Ganze machen wir jetzt auch noch musikalisch mit und von den Jungs BTS. Mit Swim. Neue Nummer. Die habe ich gleich in voller Länge für euch. Um kurz nach 18 Uhr hier auf Absolut Hot BTS.

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Hallihallo, Hallöchen, Marcel hier für euch am Start. Hi, ich hoffe, ihr habt einen schönen Feierabend oder fangt gerade mit der Schicht an. Egal wie, wo und was ihr gerade macht, wir begleiten euch mit der hottesten Playlist im Radio. Die Jungs von BTS,

ihr schon mal neue Sachen für euch entdeckt? Also so, ich würde fast schon sagen Hobbys. Ja, absolut hot läuft bei euch, Marcelli am Start. Und bei mir ist es tatsächlich so, ich habe eine Freundin und die macht immer so Erdbeerspieße selbst. Sag ich, Alter, krass, warum schmecken die denn bei dir so gut? Sagt sie, ja, das ist belgische Schokolade und ich bestell die und die muss temperiert werden. Hat mir alles von ihr zeigen lassen. Und jetzt bin ich wirklich die ganze Zeit so am Experimentieren zu Hause. Ich habe gestern Oreo-Früchtespieße selbst gemacht, so Erdbeerspieße, dann Jogurette, alles mögliche. Also wirklich richtig geilen Stuff. Und bin da jetzt gerade richtig so in meinem Element drin. Hab schon so Erdbeerpralinenboxen selbst gemacht, an meine Oma und Nachbarn verschenkt und so. Und da gehe ich gerade irgendwie so ein bisschen auf. Also vielleicht entdeckt ihr auch ein neues Hobby für euch. Bei mir sind es Schoko-Erdbeeren selbst machen. Auch ein bisschen merkwürdig.

Neuer geiler Hotter, das ist absolut hot. Marcel am Start, hi. Und jetzt habe ich Alex Warren für euch. Der Typ, der auf Social Media viral geht und da auch ganz aktiv unterwegs ist. Ne? Fever Dream, jetzt hier für euch auf absolut hot.

Neuer geiler Hotter, das ist absolut hot. Ich bin Marcel und jetzt habe ich einen DJ schlechthin, kommt aus Deutschland, Osnabrück. Die Rede ist von Robin Schulz und ich habe den mal letztes Jahr live erleben dürfen und dann auch Backstage. Wirklich ein sympathischer Dude. So ein bisschen manchmal introvertiert, was ich ja gar nicht schlimm finde, aber ein ganz netter. Wirklich, also total lieb, null abgehoben, bodenständig und hat einfach nur Bock, Mucke zu machen. Ne? Und das hört man auch, bekommt ihr jetzt hier auf absolut hot mit Ambers.

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Die hotteste Playlist im Radio. Die haben wir für euch hier auf Absolut Hot. Ich bin Marcel. Ich hoffe, ihr seid schön im Feierabend, habt vielleicht noch ein bisschen frei oder, wo ihr euch auch gerade rumtreibt. Wir begleiten euch mit der hottesten Playlist im Radio. Jetzt Miles Smith mit Drive Safe. Eine Hymne, die noch so viel mehr aussagt als fahr vorsichtig, sondern komm gut an, ich liebe dich. Ich mache mir Sorgen um dich. Ich will, dass du unversehrt an deinem Zielort ankommst. Also da steckt ganz schön viel dahinter. Jetzt hier für euch auf Absolut Hot.

Freunde, gleich wird es laut hier auf Absolut Hot, ne? Und zwar mit einer Frau, die weiß, wie laut geht. Die habe ich gleich um kurz nach 19 Uhr hier mit New Religion in voller Länge auf Absolut Hot.

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